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1: Nein, ist auch Tatsinek.
0: Szefos.
1: 19, das ist German Service.